Gerne, Giacchino. Ich war ihm sonst recht gut. Da kam Fidelio in unser Haus. Und seit der Zeit ist alles in mir und um mich verändert.

0: Giacchino.
1: Ja, Meister Rocco?
0: Ist Fidelio noch nicht zurück?
1: Da ist er.
2: Fidelio!
1: Ach, das war nötig, diesen Patron hier hereinzulassen.
2: Mein Gott, wie schwer er trägt. Und Vater Rocco.
0: Warte. Armer Fidelio, diesmal hast du dir zu viel aufgeladen.
2: Ich muss gestehen, dass ich ein wenig ermattet bin.
0: Diese Ketten, sind sie jetzt gut gemacht?
2: Gewiss recht gut und stark. Keiner der Gefangenen wird sie je zerbrechen.
0: Und wie viel kostet das alles zusammen?
2: Hier.
0: Ah, gut. Brav. Du bist ein kluger Junge. Du kaufst alles wohlfeiler als ich. Sei versichert, dein Lohn soll nicht ausbleiben.
2: Vater, du glaubst nicht, dass ich nur des Lohnes will.
0: Still. Meinst du, ich könne dir nicht ins Herz sehen?

0: Höre, Fidelio, wenn ich auch nicht weiß, woher du kommst und wer deine Eltern sind, so habe ich mich dennoch entschlossen, dich zu meinem Tochtermann zu machen.
1: Wirst du es bald tun, Vater?
0: Ja. Sobald der Gouverneur nach Sevilla gereist sein wird, den Tag nach seiner Abreise.
1: Den Tag nach seiner Abreise?
0: Ja, den Tag nach seiner Abreise gebe ich euch zusammen.
1: Oh, Vater.
0: Ihr habt euch doch recht herzlich lieb, nicht wahr? Das ist aber noch nicht alles, was zu einer guten, vergnügten Haushaltung gehört. Man braucht auch

0: Ihr habt recht, Vater Rocco. Aber es gibt noch etwas, das mir nicht weniger kostbar wäre.
1: Was wäre denn das?
0: Euer Vertrauen. Wie oft sehe ich euch ganz erschöpft und außer Atem aus den unterirdischen Gewölben zurückkehren.
1: Ja, ja.
0: Warum darf ich euch dorthin nicht begleiten?
1: Du weißt doch, dass ich den strengsten Befehl habe, niemanden zu den Staatsgefangenen zu lassen.
0: Du arbeitest dich ja zu Tode, lieber Vater.
1: Ah ja, du hast recht. Diese schwere Arbeit wird mir zu viel. Der Gouverneur muss mir erlauben, dich in die geheimen Kerker mitzunehmen.
0: Ja.
1: Indessen gibt es ein Gewölbe, in das ich dich wohl nie werde führen dürfen.
0: Wo der Gefangene sitzt, von dem du schon einige Male gesprochen hast.
1: Du hast es erraten. Hm.
0: Ist es schon lange her, dass er gefangen ist?
1: Schon über 2 Jahre.
0: 2 Jahre, sagt ihr?
1: Ja.
0: Das muss ein großer Verbrecher sein.
1: Oder er muss große Feinde haben. Das kommt ungefähr auf 1 heraus. Nun, es kann nicht mehr lange mit ihm dauern. Seit einem Monat schon muss ich auf Pizarros Befehl seine Rationen kleiner machen.
0: Oh Gott.
1: Jetzt hat er binnen 24 Stunden nicht mehr als ein wenig schwarzes Brot. Einen halben Krug Wasser. Kein Licht. Kein Strom mehr. Nichts. Nichts.
0: Vater, führe Fidilio ja nicht zu ihm. Diesen Anblick könnte er nicht ertragen.
2: Warum denn nicht? Ich habe Mut und Stärke.

0: 3 Mann Schildwachen auf dem Wall, 6 Mann Tag und Nacht auf dem Turm. Jeder Mann, der sich der Festung nähert, werde sofort zu mir gebracht. Rocco, was Neues vorgefallen?
1: Nein, Herr.
0: Die Depeschen.
1: Hier.
0: Empfehlungen. Vorwürfe. Diese Schrift kenne ich. Der Minister hat in Erfahrung gebracht, dass die Staatsgefängnisse, denen sie vorstehen, mehrere Opfer willkürlicher Gewalt enthalten. Er reist morgen ab, um sie mit einer Untersuchung zu überraschen. Wenn er entdeckte, dass ich diesen Florestan in Ketten liegen habe, ihn, den er längst tot glaubt. Doch es gibt ein Mittel.

0: Hauptmann! Besteigen Sie mit einem Trompeter sogleich den Turm der Festung. Sehen Sie mit größter Achtsamkeit auf die Straße von Sevilla. Sobald Sie einen Wagen sehen, lassen Sie augenblicklich ein Signal geben. Verstehen Sie? Augenblicklich! Sie haften mir mit Ihrem Kopf dafür. Fort auf Ihre Posten. Rocco!
1: Herr

0: Marceline!
1: Nein, ich will nicht!
0: Marceline!
1: Kein Wort, keine Liebe!
2: Was habt ihr denn?
1: Vater, er will, dass ich ihn heiraten
0: Ja!
1: Soll.
2: Nein, Jacquino, von deiner Heirat kann jetzt keine Rede sein. Mich beschäftigen andere, wichtigere Dinge.
1: Vater Rocco, ihr verspracht mir so oft, einmal die Gefangenen in den Festungsgarten zu lassen. Heute ist das Wetter so schön.
2: Kinder, ohne Erlaubnis des Gouverneurs.
1: Warte nicht, aber er sprach doch so lange mit dir. Vielleicht sollst du ihm einen Gefallen tun.
2: Einen Gefallen? Ja, auf diese Gefahren kann ich es wagen. Wohl denn, Jacquino, Fidelio, öffne die leichteren Gefängnisse. Ich gehe zu Pizarro und halte ihn so lange zurück, indem ich für dein Bestes rede. Komm mit, Marceline.
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0: Leben. Du musst mir helfen, mich begleiten. Hart, hart ist des Kerkermeisters Brot.
1: Ich

0: kalt ist es in diesem unterirdischen Gewölbe. Ich glaubte, wir würden den Eingang gar nicht finden.
1: Da ist er.
0: Er scheint ganz ohne Bewegung.
1: Vielleicht ist er tot.
0: Er meint es.
1: Nein, nein, er schläft nur. Das müssen wir benutzen und gleich ans Werk gehen. Wir haben keine Zeit zu verlieren.
0: Es ist unmöglich, seine Züge zu erkennen. Gott, steh mir bei, wenn er es ist.
1: Hier unter diesen Trümmern ist die Zisterne, von der ich dir gesagt habe. Wir brauchen nicht viel zu graben, um an die Öffnung zu kommen. Ja, gib mir die Haue und du stell dich hierher. Du zitterst? Fürchtest du dich?
0: Oh nein, es ist nur so kalt.
1: Dann mach fort. Im Arbeiten wird dir schon warm werden.

0: Er erwacht.
1: Er erwacht, sagst du? Ich muss allein mit ihm reden. Nun, wir haben einige Augenblicke geruht.
2: Geruht? Wie fände ich Ruhe?
0: Diese Stimme!
2: Werdet ihr immer bei meinen Klagen taub sein?
0: Gott, wer ist's?
2: Sagt mir endlich, wer ist der Gouverneur dieses Gefängnisses?
1: Der Gouverneur dieses Gefängnisses ist Don Pizarro.
2: Pizarro! Er, dessen Verbrechen ich zu entdecken wagte. Oh, schickt so bald wie möglich nach Sevilla. Fragt nach Leonore, meine Frau.
0: Gott.
2: Sagt ihr, dass ich hier in Ketten liege?
1: Es ist unmöglich, sage ich euch.
2: Wenn ich denn verdammt bin, hier mein Leben zu enden, so lasst mich nicht langsam verschmachten.
0: Oh Gott, wer kann das ertragen?
2: So gib mir nur einen Tropfen Wasser.
1: Fidelio.
2: Wer ist das?
1: Ein Schließer. Ist ja ganz bewegt.
0: Wer sollte es nicht sein, Meister Rocco? Wir selbst.
1: Du hast recht. Der Mensch hat eine Stimme.
0: Ja, sie dringt in die Tiefe des Herzens.

0: bereit. Ich gehe das Signal zu geben.
1: Gott, gib ihm Mut und Kraft.
2: Wo geht er hin? Ist das der Vorbote meines Todes?
1: Nein, nein, beruhige dich.
2: Oh, meine Leonore, so soll ich dich nie wiedersehen.
1: Was du auch hören und sehen magst, vergiss nicht, dass es eine Vorsehung gibt. Ja, es gibt eine Vorsehung.
0: Alles bereit?
3: Ja, Herr.
0: Der Bursche da soll sich entfernen.
3: Geh. Soll ich ihm die Ketten abnehmen?
0: Nein, nein. Schließ ihn vom Stein los. Die Zeit brennt.
4: Ihr Sterbe! Doch wer soll es wissen, wer ihm sein stolzes Herz erfleicht? Der Rache dunkle sei zerrissen. Sieh her, du hast mich nicht getäuscht. Pizarro, den du stürzen wolltest. Pizarro, den du fürchten solltest. Die

0: Vater Rocco! Vater Rocco! Der Herr Minister!
1: Gelobt sei Gott! Wir kommen! Ja, wir kommen augenblicklich! Und Leute sollen heruntersteigen und den Herrn Gouverneur hinaufbegleiten!

0: meine Leonore, was hast du für mich getan?
1: Nichts, nichts, mein Florestan.

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Schon war ich nah im Staube, im lauten Sport zum